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1: 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Wenn man von der Stadt aus auf den Glockenturm der Pfarrkirche blickt, wirkt es ganz nah. Wenn man jedoch die Treppe von der Heiligen Josef-Kapelle zur Kirche hinaussteigt, endet es nie. Zwar sind die Treppen breit und niedrig, aber bis zum Kirchplatz gibt es unzählige davon. Wie viel genau, müssen Sie selbst herausfinden.
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3: Die Wetterprognose für heute. Sonnig, schwaches bis mittelstarkes Wind.
4: Liebe Freunde, gute Unterhaltung und bis morgen von Ileana.

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1: 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Heute am Losinava-Punkt vor dem Apoxiomenos-Museum bucht Rundfahrt, kostenlose Bootsfahrt durch die Bucht von Mali Lošinj mit den einheimischen Bootsmen Barkariol. Vormittags und nachmittags von 9 bis 12 Uhr und von 18 bis 21 Uhr. Wenn man von der Stadt aus auf den Glockenturm der Pfarrkirche blickt, wirkt es ganz nah. Wenn man jedoch die Treppe von der Heiligen Josef-Kapelle zur Kirche hinaussteigt, endet es nie. Zwar sind die Treppen breit und niedrig, aber bis zum Kirchplatz gibt es unzählige davon. Wie viel genau, müssen Sie selbst herausfinden. 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
2: Die Wetterprognose für morgen.
3: Allmählich bewölkt mit Regengüsse, Südwind.
4: Liebe Freunde, gute Unterhaltung und bis morgen von Ilean.
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